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1: Ich bin Diana Kramer. Bundeskanzler Friedrich Merz hat angesichts weiter steigender Spritpreise Entlastungen für Autofahrer angekündigt. Eine Übergewinnsteuer auf Extraprofite der Mineralölkonzerne lehnt er jedoch ab. Doch genau für diese Steuer wirbt die SPD.
2: Immerhin einig ist man sich, dass viele Autofahrer an der Schmerzgrenze sind. Wir werden etwas gegen die Preistreiberei tun, verspricht der Kanzler. Aber eine Übergewinnsteuer hält er für rechtlich nicht durchsetzbar. SPD-Finanzminister Klingbeil will allerdings damit Entlastungen für Autofahrer gegenfinanzieren und fordert auch einen Spritpreisdeckel. Doch auch der ist umstritten in der Regierung. Dennoch sagt Merz, wir werden schnell Vorschläge auf den Tisch legen. Claudia Wächter, Nachrichtenredaktion.
1: Ungeachtet der hohen Spritpreise gab es in der Sommerreisezeit mehr Staus auf Autobahnen und Fernstraßen. Über den gesamten Ferienzeitraum zählte der ADAC fast 129.000 Staus, ein Anstieg um gut 8% gegenüber 2025. Die Staulänge hat sich laut ADAC um rund 4% auf knapp 218.000 Kilometer erhöht. Die meisten Staus wurden Mitte Juli zum Ferienstart im bevölkerungsreichsten Bundesland Nordrhein-Westfalen registriert. Zu Beginn der Corona-Pandemie wurden händeringend Schutzmasken gesucht, der Bund bot viel Geld und Händler beschafften mehr als erwartet. Der daraus folgende Rechtsstreit liegt nun am Bundesgerichtshof in Karlsruhe. Ob heute schon ein Urteil fällt, ist unklar.
3: Das Bundesgesundheitsministerium hatte im Frühjahr 2020 ein sogenanntes Open-House-Verfahren durchgeführt, bei dem jeder, der wollte, dem Bund für 4,50 Euro das Stück FFP2-Masken verkaufen konnte. Doch es machten viel mehr Firmen mit als erwartet. Bei vielen verweigerte der Bund später die Annahme wegen angeblicher Mängel oder vermeintlich versäumter Fristen. Zahlreiche Händler zogen dagegen vor Gericht. Rund 90 Verfahren laufen heute noch dazu. Über 4 wird nun am BGH verhandelt. Aus Karlsruhe, Jacqueline Melcher.
1: Italien und Spanien haben erneut ihre gegenseitigen Grenzkontrollen verlängert. Diese sollen für weitere 2 Wochen gelten, kündigten beide EU-Länder an. Italien hatte die Einführung seinerzeit damit begründet, seine Grenzen wegen des Andrangs von Migranten auf die spanische Nordafrika-Exklave Ceuta besser schützen zu müssen.
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1: Ich bin Tine Klimach. Wegen der hohen Spritpreise hat Kanzler Merz Entlastungen angekündigt. Wie das genau ablaufen soll, ist noch offen. Egal ob eine Senkung der Energiesteuer oder eine Direktzahlung. Wichtig ist, dass die Entlastungen für Autofahrer schnell kommen. Es zähle jeder Tag, sagt Bremens Bürgermeister Andreas Bovenschulte, der aktuell auch Bundesratspräsident ist, am Abend im ZDF-Heute-Journal.
2: Und deshalb müssen jetzt Entlastungsmaßnahmen beschlossen werden auf der einen Seite und auf der anderen Seite muss geklärt werden, wenn wir die Bürgerinnen und Bürger entlasten, wie kriegen wir das Geld zur Gegenfinanzierung? Und da stellt sich natürlich die Frage der Übergewinnsteuer. Die Mineralölkonzerne machen sich zurzeit die Taschen voll auf unsere Kosten und das sollte nicht so bleiben.
1: Diesen Schritt, eine Übergewinnsteuer, lehnt Bundeskanzler Merz bisher ab. Deutschland und die USA wollen ihre Zusammenarbeit mit Rüstungsprojekten deutlich ausbauen. Dazu haben Bundesverteidigungsminister Boris Pistorius und sein US-Amtskollege Pete Hegseth in Washington eine Absichtserklärung unterzeichnet.
3: Neue sicherheitspolitische Herausforderungen machen eine robuste und eng verzahnte Verteidigungsindustrie nötig. Bei der Herstellung von Waffensystemen und Munition wollen die USA und Deutschland stärker zusammenarbeiten, Kapazitäten erhöhen und Lieferzeiten verkürzen, um so die Versorgung mit Rüstungsgütern auf beiden Seiten des Atlantiks zu sichern. Deutschland könne viel beisteuern, sagte Pistorius. Die verstärkte Zusammenarbeit mit den USA stärke die Sicherheit und Einsatzbereitschaft des gesamten Bündnisses. Aus den USA, Tina Eck.
1: Das Ozonloch über der Antarktis ist im vergangenen Jahr so klein gewesen wie selten seit Anfang der 90er Jahre. Das sei das zweite Jahr in Folge, berichtet die Weltwetterorganisation. Die Ozonschicht ist wichtig, weil sie Menschen und die Erde vor gefährlichen UV-Strahlen der Sonne schützt. Diese können zum Beispiel Hautkrebs verursachen. Sonnenschutz ist trotzdem wichtiger denn je, denn in Teilen Europas habe die UV-Strahlung seit Mitte der 90er Jahre um bis zu 20% zugenommen, hieß es.

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1: Ich bin Tine Klimach. Wegen der hohen Spritpreise hat Kanzler Merz Entlastungen angekündigt. Wie das genau ablaufen soll, ist noch offen. Egal ob eine Senkung der Energiesteuer oder eine Direktzahlung. Wichtig ist, dass die Entlastungen für Autofahrer schnell kommen. Es zähle jeder Tag, sagt Bremens Bürgermeister Andreas Bovenschulte, der aktuell auch Bundesratspräsident ist, am Abend im ZDF Heute-Journal.
2: Und deshalb müssen jetzt Entlastungsmaßnahmen beschlossen werden auf der einen Seite und auf der anderen Seite muss geklärt werden, wenn wir die Bürgerinnen und Bürger entlasten, wie kriegen wir das Geld zur Gegenfinanzierung? Und da stellt sich natürlich die Frage der Übergewinnsteuer. Die Mineralölkonzerne machen sich zurzeit die Taschen voll auf unsere Kosten und das sollte nicht so bleiben.
1: Diesen Schritt, eine Übergewinnsteuer, lehnt Bundeskanzler Merz bisher ab. Deutschland und die USA wollen ihre Zusammenarbeit mit Rüstungsprojekten deutlich ausbauen. Dazu haben Bundesverteidigungsminister Boris Pistorius und sein US-Amtskollege Pete Hegseth in Washington eine Absichtserklärung unterzeichnet.
3: Neue sicherheitspolitische Herausforderungen machen eine robuste und eng verzahnte Verteidigungsindustrie nötig. Bei der Herstellung von Waffensystemen und Munition wollen die USA und Deutschland stärker zusammenarbeiten, Kapazitäten erhöhen und Lieferzeiten verkürzen, um so die Versorgung mit Rüstungsgütern auf beiden Seiten des Atlantiks zu sichern. Deutschland könne viel beisteuern, sagte Pistorius. Die verstärkte Zusammenarbeit mit den USA stärke die Sicherheit und Einsatzbereitschaft des gesamten Bündnisses. Aus den USA, Tina Eck.
1: Das Ozonloch über der Antarktis ist im vergangenen Jahr so klein gewesen wie selten seit Anfang der 90er Jahre. Das sei das zweite Jahr in Folge, berichtet die Weltwetterorganisation. Die Ozonschicht ist wichtig, weil sie Menschen und die Erde vor gefährlichen UV-Strahlen der Sonne schützt. Diese können zum Beispiel Hautkrebs verursachen. Sonnenschutz ist trotzdem wichtiger denn je, denn in Teilen Europas habe die UV-Strahlung seit Mitte der 90er Jahre um bis zu 20% zugenommen, hieß es. Nach Schockmomenten auf der überfüllten Wiesen im vergangenen Jahr soll nun einiges anders werden auf dem Oktoberfest. Die Behörden wollen am Vormittag über Sicherheitsvorkehrungen auf der Wiesen informieren. Bereits bekannt ist, dass KI-gestützte Kameras künftig zu große Ansammlungen erkennen und schnell Alarm schlagen sollen.
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1: Ich bin Tine Klimach. Wegen der hohen Spritpreise hat Kanzler Merz Entlastungen angekündigt. Wie das genau ablaufen soll, ist noch offen. Egal ob eine Senkung der Energiesteuer oder eine Direktzahlung. Wichtig ist, dass die Entlastungen für Autofahrer schnell kommen. Es zähle jeder Tag, sagt Bremens Bürgermeister Andreas Bovenschulte, der aktuell auch Bundesratspräsident ist, am Abend im ZDF Heute-Journal.
2: Und deshalb müssen jetzt Entlastungsmaßnahmen beschlossen werden auf der einen Seite und auf der anderen Seite muss geklärt werden, wenn wir die Bürgerinnen und Bürger entlasten, wie kriegen wir das Geld zur Gegenfinanzierung? Und da stellt sich natürlich die Frage der Übergewinnsteuer. Die Mineralölkonzerne machen sich zurzeit die Taschen voll auf unsere Kosten und das sollte nicht so bleiben.
1: Diesen Schritt, eine Übergewinnsteuer, lehnt Bundeskanzler Merz bisher ab. Ungeachtet der hohen Spritpreise gab es in der Sommerreisezeit mehr Staus auf Autobahnen und Fernstraßen. Über den gesamten Ferienzeitraum zählte der ADAC fast 129.000 Staus. Ein Anstieg um gut 8% gegenüber dem Vorjahr. Die meisten Staus wurden am Wochenende vom 17. bis 19. Juli registriert, dem Ferienstart im bevölkerungsreichsten Bundesland Nordrhein-Westfalen. Anfang der Corona-Pandemie wurden händeringend Schutzmasken gesucht. Der Bund bot viel Geld an und Händler beschafften weit mehr als gedacht. Der daraus folgende Rechtsstreit liegt nun am Bundesgerichtshof in Karlsruhe. Ob heute schon ein Urteil fällt, ist noch unklar.
3: Das Bundesgesundheitsministerium hatte im Frühjahr 2020 ein sogenanntes Open-House-Verfahren durchgeführt, bei dem jeder, der wollte, dem Bund für 4,50 Euro das Stück FFP2-Masken verkaufen konnte. Doch es machten viel mehr Firmen mit als erwartet. Bei vielen verweigerte der Bund später die Annahme wegen angeblicher Mängel oder vermeintlich versäumter Fristen. Zahlreiche Händler zogen dagegen vor Gericht. Rund 90 Verfahren laufen heute noch dazu. Über 4 wird nun am BGH verhandelt. Aus Karlsruhe, Jacqueline Melcher.
1: Das Ozonloch über der Antarktis ist im vergangenen Jahr so klein gewesen wie selten seit Anfang der 90er Jahre. Das berichtet die Weltwetterorganisation. Die Ozonschicht ist wichtig, weil sie Menschen und die Erde vor gefährlichen UV-Strahlen der Sonne schützt. Diese können zum Beispiel Hautkrebs verursachen. Trotzdem keine Entwarnung. In Teilen Europas habe die UV-Strahlung seit Mitte der 90er Jahre um bis zu 20% zugenommen, hieß es, da es dort weniger Wolken und mehr Sonneneinstrahlung gäbe.
4: Wetter. Heute dreht der September noch einmal ordentlich auf. Lanzarote und Fuerteventura bekommen viel Sonne und bis zu 34 Grad. Dazu liegt etwas Kalima in der Luft. Besonders heiß wird es im Süden und Südosten. Der Atlantik liefert mit 23 bis 24 Grad die passende Abkühlung. Der Ebbe-Tiefstand liegt gegen 11 Uhr. Der nächste Fluthöchststand folgt gegen 17.25 Uhr.
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5: Am Mittwoch heute ja der 16. September. Ich begrüße Sie, freue mich, dass Sie dabei sind. Bei uns wird auch gleich wieder gelernt, bei uns gleich der Spanischkurs. Aber jetzt gibt es erstmal Music. Einen guten Morgen wünsche ich Ihnen. Hier ist Corinne Bellaway.

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1: Hola, buenos días. Un poco de español. A ver si empezamos ya a hablar un poco más. So, wir wollen heute die Mengenangaben durchnehmen im Spanischunterricht. Und zwar beim Einkaufen. Ja, das heißt, wir haben Mengenangaben im Deutschen, ein Kilo Kaffee, 2 Liter Milch, ja, eine Flasche Bier, 100 Gramm Schinken und so weiter und so fort. Das brauchen Sie ja in der Regel täglich beim Einkaufen. Ja, und die Übersetzungen sind nicht immer ganz so wie im Deutschen. Und von daher gesehen würde ich das gerne mal an einem Tag richtig durchnehmen. Das heißt, heute werden viele, viele Vokabeln gelernt. Und wir fangen gleich mal an mit dem halben Kilo. Wenn Sie ein halbes Kilo, weiß nicht, Schinken haben möchten, ja, medio Kilo wäre das halbe Kilo. Und was jetzt ganz wichtig ist, ist, dass wir immer hinter dem Kilo ein D anwenden müssen. Das heißt, wir sagen immer medio Kilo de, was weiß ich, Naranjas, Manzanas, de Jamón, ja, was auch immer Sie gerade kaufen möchten. Aber ganz wichtig, immer dieses medio Kilo de. Das liegt ganz einfach daran, dass ja, die Spanier sagen, ich möchte gerne ein halbes Kilo von Orangen, ein halbes Kilo von Zitronen. Ja, das heißt, wir können nicht sagen, einfach wie im Deutschen, ein halbes Kilo Äpfel, sondern müssen immer dieses von dazusetzen. Also medio Kilo de, dann hätten wir ein Kilo, un Kilo de, denken Sie bitte immer an das de. Und jetzt, das hört sich ein bisschen sonderbar für uns an, stellen Sie sich mal vor, Sie würden im Deutschen sagen, ich möchte 2 Kilos Orangen. Ja, hört sich fürchterlich an, Kilos. Die Spanier müssen aber das S hinten anhängen für die Mehrzahl. Das heißt, die Spanier sagen, 2 Kilos de Naranjas. 2 Kilo Orangen. 2 Kilos de. Also hier an das S denken und natürlich auch wie immer an das D hinter der Mengenangabe. 1,5 Kilo. Das ist jetzt auch schwierig. Oder auch 1,5 Kilo. Da würden die Spanier sagen, 1 Kilo y medio. De Naranjas. Also 1 Kilo und ein halbes von Orangen. 1 Kilo y medio de Manzanas. Dann kommen wir zum Liter. Da hätten wir 1 Litro de leche. 1 Liter Milch. 1 Litro, auch hier wieder ein de, weil 1 Liter von Milch. 1 Litro de. 2 Litros. Auch hier wird ein S, 2 Litros de leche, 2 Liter Milch. Dann una botella, eine Flasche Orangensaft zum Beispiel. Eine Flasche Orangensaft würde im Spanischen bedeuten, eine Flasche von Orangensaft. Also una botella de zumo de naranja. Una botella de zumo de naranja. Dann haben wir die Gramm. Da hätten wir 100 Gramm. In diesem Fall passt vielleicht der Schinken besser. 100 Gramm Schinken. Da hätten wir 100 Gramos. Auch hier ein S hinten dran. De Jamón. 100 Gramos de Jamón. Ein Dutzend. Una docena de. Ein Paket. Un paquete de. Eine Dose Thunfisch, una lata de Atún, un bote de, ein Behälter, zum Beispiel un bote de Mermelada, ein Glas Marmelade, ein Behälter mit Marmelade, ja, und so weiter. Sprich, bitte immer daran denken, Sie dürfen niemals das de hinter der Mengenangabe vergessen. So, das gilt natürlich auch für eine Tasse Kaffee. Una taza de café. Oder ein Glas Cognac. Una copa de Cognac. Oder una copa de vino. Sie wissen ja, un vaso ist zwar ein Glas, aber wenn Sie ein Weinglas möchten, dann müssen Sie sagen una copa. Ja, un vaso ist eher so ein Saftglas oder ein Wasserglas. una copa de vino, aber un vaso de agua, ein Glas Wasser. Sogar beim Blumenstrauß. Der Strauß, ein Strauß von Blumen. Un ramo de flores. Una caja de bombones. Eine Schachtel Pralinen. Etc. Das müssen Sie also für alles immer mitverwenden, dieses D. Dürfen Sie nicht vergessen bei den Mengenangaben. Ja, beim nächsten Mal werden wir noch kurz über viel und wenig sprechen und dann geht's auch schon weiter. Für heute verabschiede ich mich. Ich hoffe, es hat Spaß gemacht und Sie konnten mitschreiben. Es ging natürlich relativ schnell, aber sonst haben Sie es vielleicht aufgenommen. Ja, bis morgen. Schönen Tag noch.
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2: Soweit der Spanischkurs, die Frühausgabe. Morgen geht's also hier an dieser Stelle weiter mit dem Lernen. Kurzer Tipp noch dazu, denn heute Mittag wiederholen wir diese Lektion noch einmal und zwar um kurz vor 13:30. Begrüße Sie und wünsche Ihnen einen guten Morgen. Hier sind Matt Bianco.

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1: Mit Fabian von Davans. Salvamento Marittimo hat heute Morgen zwei Boote mit insgesamt 79 Menschen von Lanzarote erreicht. In einer der beiden Gruppen sind drei Menschen gestorben. Auf dem zweiten Boot haben die Retter 19 Personen aufgenommen. Eine von ihnen hat sich in kritischem Zustand befunden. Ein Hubschrauber hat den Patienten ins Krankenhaus gebracht. Die übrigen Geretteten werden auf Lanzarote versorgt. Weitere Einzelheiten zur Herkunft und zur Dauer der Überfahrt sind zunächst nicht bekannt geworden. Gut 1,8 Milliarden Euro sollen zwischen 2027 und 2031 in die Flughäfen der Kanaren fließen. Der Ministerrat hat das Investitionsprogramm gestern beschlossen. Lanzarote erhält davon rund 327 Millionen Euro. Für Fuerteventura sind weitere 153 Millionen vorgesehen. Finanziert werden die Arbeiten aus den Einnahmen des von Aena betriebenen Flughafensystems. Die Mittel sollen unter anderem Terminals, Sicherheitskontrollen, Gepäckbereiche und Flugbetriebsflächen verbessern. Der Staatshaushalt wird nach Regierungsangaben nicht belastet. Fast drei Tage ohne fließendes Wasser. Aus mehreren Bereichen von Costa Calma auf Fuerteventura sind massive Versorgungsprobleme gemeldet worden. Betroffen sind am vergangenen Wochenende Einwohnerhotels und Urlauber gewesen. Die örtliche Partei Muévete hat vom Rathaus in Pachara eine öffentliche Erklärung verlangt. Nach ihren Informationen könnten Pumpen oder Leitungen die Ausfälle verursacht haben. Bestätigt ist diese Ursache bislang nicht. Gefordert werden nun konkrete Maßnahmen, damit die Wasserversorgung im wichtigen Urlaubsort dauerhaft stabil bleibt.
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1: Wetter. Heute dreht der September noch einmal ordentlich auf. Lanzarote und Fuerteventura bekommen viel Sonne und bis zu 34 Grad. Dazu liegt etwas Kalima in der Luft. Besonders heiß wird es im Süden und Südosten. Der Atlantik liefert mit 23 bis 24 Grad die passende Abkühlung. Der Ebbe-Tiefstand liegt gegen 11 Uhr. Der nächste Fluthöchststand folgt gegen 17.25 Uhr.
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2: Ich begrüße Sie, freue mich, dass Sie dabei sind. Hoffe ich doch mal, wir erwischen einen gelungenen Start in den Tag. Einen guten Morgen. Hier ist George Michael.

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Alicia Keys war das. Und bei uns übrigens im Laufe der Sendung auch noch mehr Lokalnachrichten, die Wetterprognose mit dabei und gleich auch erstmal die Interviewtime. Aber jetzt wird es erstmal Zeit für die Nachrichten aus Deutschland und der Welt. Und vorher haben wir auch noch Music. Johnny Davis haben wir aufgelegt. Und das hier ist Olivia Dean.

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1: Ich bin Tine Klimach. Tanken wird immer teurer. Der Preis für Superbenzin E10 hat am Dienstag im bundesweiten Tagesschnitt den Rekordwert von 2,30 Euro pro Liter erreicht, wie aus Zahlen des ADAC hervorgeht. Auch Diesel verteuerte sich erneut und kostete 2,42 Euro pro Liter. Beide Kraftstoffe haben seit Ende August wieder kräftig angezogen. Die Bundesregierung will entlasten. Die Grünen fordern eine Energiepauschale von 250 Euro pro Kopf. Das Geld soll aus den übermäßigen Milliardengewinnen der fossilen Konzerne bezahlt werden, sagte Vizefraktionschef der Grünen Andreas Audresch im ZDF.
2: Wir müssen Geld an Menschen zurückgeben. Das heißt, wir müssen auf der einen Seite dafür sorgen, dass die Konzerne, die sich die Taschen gerade voll machen, wir haben eine Verdopplung der Gewinne bei Shell, wir haben eine Verfünffachung der Gewinne bei Chevron. Das kann man so nicht stehen lassen. Dort muss man das Geld wiederholen mit einer Übergewinnsteuer.
1: Bundeskanzler Merz hat Entlastungen beim Sprit angekündigt. Die konkreten Maßnahmen bleiben vorerst offen. Einer Übergewinnsteuer erteilte der Kanzler aber eine Absage. Nach dem islamistischen Terroranschlag auf den Berliner CSD will die Bundesregierung Konsequenzen ziehen und die Sicherheitsgesetze verschärfen. Das Kabinett berät heute dazu über einen 10-Punkte-Plan.
3: Wer jemanden mit einem Messer oder einem anderen gefährlichen Werkzeug in Lebensgefahr bringt, soll künftig mindestens ein Jahr ins Gefängnis. Auch wenn Gerichte über Bewährung entscheiden, sollen sie stärker darauf schauen, ob von einem Täter weiter Gefahr ausgeht. Außerdem sollen Ermittler der Länder bestimmte Verbindungsdaten vorübergehend sichern lassen können. Auslöser für die Pläne ist der CSD-Anschlag in Berlin im Juli. Der Täter war den Behörden als radikaler Islamist bekannt und trotz einer vorherigen Verurteilung auf freiem Fuß. Zoe Tessovali, Nachrichtenredaktion.
1: In Berlin soll es auch in diesem Jahr wieder eine Silvesterfeier am Brandenburger Tor geben. Die Planungen hätten bereits begonnen, teilte eine Sprecherin des Senats mit. Angedacht ist erneut eine Party mit kostenlosem Eintritt, Feuerwerk und DJs. Viele Jahre hatte es am Brandenburger Tor eine Silvestershow gegeben, die vom ZDF im Fernsehen übertragen wurde. Im vergangenen Jahr hatte der Veranstalter die Feier allerdings abgesagt, weil der Senat keine Fördermittel mehr bereitstellte.
4: Wetter. Heute dreht der September noch einmal ordentlich auf. Lanzarote und Fuerteventura bekommen viel Sonne und bis zu 34 Grad. Dazu liegt etwas Kalima in der Luft. Besonders heiß wird es im Süden und Südosten. Der Atlantik liefert mit 23 bis 24 Grad die passende Abkühlung. Der Ebbe-Tiefstand liegt gegen 11 Uhr. Der nächste Fluthöchststand folgt gegen 17.25 Uhr.
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5: Na, kurz vor 9 ist es. Ich begrüße Sie, freue mich, dass Sie dabei sind. Na, guten Morgen wünsche ich Ihnen. Hier ist Al Joao.

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George Benson war das und bei uns übrigens im Laufe der Sendung auch noch mehr Lokalnachrichten, die Wetterprognose, der Veranstaltungskalender, Ausgetipps, also alle Infos rund um unsere Inseln. Aber jetzt wird's erstmal Zeit für die Nachrichten aus Deutschland und der Welt und vorher haben wir auch noch Music. Lionel Richie haben wir aufgelegt und das ist Adele.

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1: Ich bin Tine Klimach. Die EU-Kommission will den Zugang zu sozialen Netzwerken für Kinder unter 13 Jahren in Deutschland und anderen Mitgliedsländern beschränken. Keine sozialen Netzwerke unter dem Alter von 13 Jahren, kein eigenes Nutzerkonto unter dem Alter von 15 Jahren, sagte EU-Kommissionspräsidentin Ursula von der Leyen in Straßburg in ihrer Rede zur Lage der Union. Morgen will von der Leyen einen Gesetzestext mit den Details des Vorschlags vorstellen. Bundeskanzler Friedrich Merz hat wegen der hohen Spritpreise Entlastungen der Autofahrer angekündigt. Für viele Menschen, die täglich das Auto brauchten, sei eine Belastungsgrenze erreicht, sagte er. Wie genau die Entlastungen aussehen und wann sie kommen, steht aber noch nicht fest.
2: Eventuell nochmal ein Tankrabatt durch die Senkung der Energiesteuer, eventuell auch Direktzahlungen. Es werden jetzt mehrere Optionen besprochen, sagte der Kanzler. Was er nicht will, ist eine Übergewinnsteuer auf Extraprofite der Mineralölkonzerne. Die will aber die SPD als Gegenfinanzierung für Entlastungen und es könnte damit wieder knirschen in der Koalition. Für lange Debatten ist aber gar keine Zeit, mahnt auch Bremens SPD-Bürgermeister Andreas Bovenschulte. Für die Menschen, die jeden Tag aufs Auto angewiesen sind, zählt jetzt jeder Tag, sagte er am Abend im ZDF. Diana Kramer, Nachrichtenredaktion.
1: Das Ozonloch über der Antarktis ist 2025 so klein gewesen wie selten seit Anfang der 90er Jahre. Es ist sowohl in der Ausdehnung geschrumpft als auch flacher als im Durchschnitt der letzten Jahrzehnte, berichtet die Weltwetterorganisation.
3: Nicht nur im Süden, auch im hohen Norden erholt sich die Ozonschicht. Experten sprechen deshalb schon von einer Erfolgsgeschichte im Umweltschutz. Grund dafür ist vor allem das Verbot von FCKW seit 1987, denn das gilt als Hauptverursacher für das Auflösen der Ozonschicht. Diese schützt uns vor den UV-Strahlen der Sonne. Dass die UV-Belastung in Europa seit Jahren steigt, liegt nicht an einer dünneren Ozonschicht, sondern daran, dass es weniger Wolken als früher hier gibt und damit die Sonne einfach mehr scheint. Tanja Wagner, Nachrichtenredaktion.
1: Nach Schockmomenten auf der überfüllten Wiesen im vergangenen Jahr soll nun einiges anders werden auf dem Oktoberfest. Die Behörden wollen am Vormittag über Sicherheitsvorkehrungen auf der Wiesen informieren. Bereits bekannt ist, dass KI-gestützte Kameras künftig zu große Ansammlungen erkennen und schnell Alarm schlagen sollen.
4: Wetter. Heute dreht der September noch einmal ordentlich auf. Lanzarote und Fuerteventura bekommen viel Sonne und bis zu 34 Grad. Dazu liegt etwas Kalima in der Luft. Besonders heiß wird es im Süden und Südosten. Der Atlantik liefert mit 23 bis 24 Grad die passende Abkühlung. Der Ebbe-Tiefstand liegt gegen 11 Uhr. Der nächste Fluthöchststand folgt gegen 17.25 Uhr.
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5: Ich begrüße Sie, freue mich, dass Sie dabei sind. Kurz vor 10 ist es. Einen guten Vormittag wünsche ich Ihnen. Hier ist Molly Johnson.

Na, Corinne Bailey Way war das und da wird es auch heute wieder richtig warm. Die Temperaturen steigen noch. Auch für heute gilt ja nochmal Hitzewarnung. Aber wie es dann wird in den kommenden Tagen, dazu hat gleich noch alle weiteren Infos für uns Kollege Fabian. Er dann hier mit den Lokalnachrichten und der Wetterprognose. Und vor den aktuellen Meldungen jetzt auch noch ein Stück Music ist Jamiroquai.

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1: Mit Fabian von Davans. Mehr als 830.000 Reisende haben im August den Flughafen César Manrique genutzt. Das sind gut 4.100 Menschen mehr als im Vorjahresmonat. Damit hat Lanzarote ein leichtes Wachstum von 0,5% erreicht. Fuerteventura ist mit knapp 641.000 Passagieren um 1,9% gewachsen. Insgesamt haben die kanarischen Flughäfen im August rund 4,8 Millionen Reisende gezählt. Seit Jahresbeginn liegt die Gesamtzahl allerdings knapp unter dem Wert aus dem Vorjahr. Puerto del Rosario hat sein neues Verzeichnis für geschützte Kulturgüter endgültig beschlossen. Insgesamt stehen darin 891 Gebäude, Anlagen und weitere historische Objekte. Die Staatsverwaltung hat den Katalog gestern im Gemeinderat durchgebracht. Die Opposition hat allerdings juristische und finanzielle Bedenken angemeldet. Zum geschützten Bestand gehören auch 16 Gebäude im Gebiet La Cornisa. Drei Gutachten von Inselregierung und kanarischer Regierung bescheinigen ihnen einen besonderen kulturhistorischen Wert. Mehr Geld für Ausbildung und Studium. JAISA hat insgesamt knapp 125.000 Euro an 117 junge Menschen überwiesen. Die höchsten Zuschüsse gehen an Studierende, die Lanzarote für ihre Präsenzveranstaltungen verlassen müssen. Sie erhalten jeweils 1.200 Euro und damit 300 Euro mehr als bisher. Auch die Unterstützung für höhere Berufsausbildungen außerhalb der Insel ist gestiegen. Das Programm soll vor allem Familien entlasten, die zusätzlich für Unterkunft, Reisen und Lebenshaltungskosten aufkommen müssen.
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1: Wetter. Heute dreht der September noch einmal ordentlich auf. Lanzarote und Fuerteventura bekommen viel Sonne und bis zu 34 Grad. Dazu liegt etwas Kalima in der Luft. Besonders heiß wird es im Süden und Südosten. Der Atlantik liefert mit 23 bis 24 Grad die passende Abkühlung. Der Ebbe-Tiefstand liegt gegen 11 Uhr. Der nächste Fluthöchststand folgt gegen 17.25 Uhr.
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2: Na, soweit die Wetterprognose und die Lokalnachrichten. Und wir haben gleich den Hinweis für alle Electronic Music Fans, denn das AMAC Festival wird schon wieder vorbereitet. Im November ist es zwar erst wieder soweit, aber der Kartenvorverkauf, der läuft schon. Vielleicht haben Sie auch Lust mitzufeiern. Wir haben da aber auch noch alle weiteren Infos für Sie bei uns gleich im Veranstaltungskalender. 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
1: Die Vorbereitungen laufen auf Hochtouren und zwar für das AMAC Festival. Am 7. November ist es wieder soweit. Dieses Festival ein Muss für alle Electronic Music Fans. Internationale DJ Stars werden wieder auflegen und das Open Air beim Castillo de San José in Arrecife, der Festung dort. Da werden drumherum auch wieder die Straßen gesperrt sein. Der ganze Platz dann auch gefüllt mit Ständen, die für Essen und Getränke sorgen. Die VIP-Lounge dann im Castillo und außenrum die Riesenbühne für die DJs. Eine Lightshow wird es auch noch geben, also wieder richtig was los. Das AMAC Festival hat ja mittlerweile auf Lanzarote Kultstatus. Da geht's auch immer schon am späten Nachmittag los. Gefeiert wird dann bis nach Mitternacht und nach Mitternacht geht's dann auch noch weiter mit der Afterparty. Also 7. November unbedingt vormerken. Alle Electronic Music Fans werden auf ihre Kosten kommen. Das AMAC Festival findet dann also wieder statt und die Karten gibt es auch schon im Vorverkauf über die offizielle Website amacfestival.com.

Na, der legendäre Bill Withers war das und bei uns übrigens gleich wieder die Nachrichten aus Deutschland und der Welt. Na, ab 13 Uhr mein Kollege Stefan Kaiser hier und wir können uns wieder hören ab 16 Uhr zur Nachmittagsausgabe der Insel News. Und jetzt vor den aktuellen Meldungen der Nachrichten haben wir auch noch Music. Und die Soul Sonics haben wir aufgelegt und das sind Way und Mark Ronson. Na, tschüss, bis später.

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1: Ich bin Tine Klimach. EU-Kommissionspräsidentin Ursula von der Leyen will ein europaweites Social-Media-Verbot für Kinder unter 13 Jahren durchsetzen. Keine sozialen Netzwerke für Jüngere, sagte von der Leyen vor dem Europaparlament in Straßburg. Morgen will sie einen Gesetzestext mit Details des Vorschlags vorstellen. Sie hat noch weitere Vorhaben.
2: Ein großer Rundumschlag der Kommissionspräsidentin war das. Von der Leyen schlug auch nach NATO-Vorbild eine Art Artikel 4 für die EU vor, also eine Beistandsverpflichtung innerhalb der EU, beispielsweise bei einem Angriff durch Russland. Andere wichtige Stichpunkte: Festhalten an den Klimazielen, mehr Vorbereitung auf Klimakrisen, mehr Rohstoffvorräte, also ganz viele große Vorhaben. Aus Brüssel, Dieter Ebeling.
1: Die CDU-Ministerpräsidenten stellen sich hinter Kanzler Friedrich Merz und wollen die Debatte über seine politische Zukunft beenden. In einer gemeinsamen Erklärung, die der dpa vorliegt, schreiben sie, jetzt zählen Geschlossenheit und politisches Handeln statt Personaldiskussion.
3: Die Ministerpräsidenten schreiben, Vertrauen kommt zurück, wenn die Politik Probleme löst, die die Menschen im Alltag beschäftigen. Dafür brauche es unter anderem eine stabile Regierung und einen klaren Kurs. Doch genau der fehlt vielen Menschen gerade bei Kanzler Merz und auch die Problemlösung stockt. Wegen der hohen Spritpreise hat er schnelle Entlastungen angekündigt. Wie die aussehen sollen, ist aber noch völlig offen. Zoe Tassovali, Nachrichtenredaktion.
1: Bei den Staatsanwaltschaften in Deutschland gibt es immer mehr Verfahren und die Berge unerledigter Akten wachsen weiter. Erstmals blieben nach Angaben des Deutschen Richterbundes mehr als 1,1 Millionen Fälle unbearbeitet. Den Strafverfolgern stehe die Verfahrensflut bis zum Hals, sagte Sven Rehbehn, Bundesgeschäftsführer des Deutschen Richterbundes, der dpa. Berücksichtigt in der Statistik wurden dabei nur die Verfahren gegen namentlich bekannte Beschuldigte, wie es hieß. Neue Bilder aus der Luft zeigen, welches Ausmaß der Zerstörung die Waldbrände in Nordrhein-Westfalen und Belgien hinterlassen haben. Teilweise erscheinen riesige Waldflächen von oben schwarz und braun. Das Feuer im Hohen Venn in Belgien ist laut Behörden unter Kontrolle, aber noch nicht vollständig gelöscht. Der inzwischen gelöschte Brand im Hürtgenwald in der Eifel war einer der größten in der Geschichte Nordrhein-Westfalens. Dort verbrannte oder schädigte das Feuer eine Fläche von bis zu 400 Hektar Wald.
4: Wetter. Heute dreht der September noch einmal ordentlich auf. Lanzarote und Fuerteventura bekommen viel Sonne und bis zu 34 Grad. Dazu liegt etwas Kalima in der Luft. Besonders heiß wird es im Süden und Südosten. Der Atlantik liefert mit 23 bis 24 Grad die passende Abkühlung. Der Ebbe-Tiefstand liegt gegen 11 Uhr. Der nächste Fluthöchststand folgt gegen 17.25 Uhr.

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1: Ich bin Tine Klimach. Nach dem islamistischen Terroranschlag auf dem Berliner CSD will die Bundesregierung die Sicherheitsgesetze verschärfen. Das Kabinett hat heute über einen 10-Punkte-Plan beraten. Unter anderem sollen Gerichte genauer hinschauen, bevor sie eine Haftstrafe zur Bewährung aussetzen. Darauf haben sich Innenminister Dobrindt und Justizministerin Hubig geeinigt.
2: Weiter werden wir den Angriff mit Messern hochstufen. Messerangriff wird zukünftig mit einem Jahr Mindestfreiheitsstrafe geahndet werden und zum Verbrechen hochgestuft.
1: Das sagte Innenminister Dobrindt. Islamistische Anschläge waren in den vergangenen Jahren häufig mit Messern oder Fahrzeugen verübt worden. Die EU-Kommission will den Zugang zu sozialen Netzwerken für Kinder unter 13 Jahren in Deutschland und anderen Mitgliedsländern beschränken. Keine sozialen Netzwerke unter dem Alter von 13 Jahren, sagte EU-Kommissionspräsidentin Ursula von der Leyen in Straßburg in ihrer Rede zur Lage der Union. Morgen will von der Leyen einen Gesetzestext mit den Details des Vorschlags vorstellen. Die Bundesregierung will bei den Spritpreisen entlasten. Die Grünen fordern eine Energiepauschale von 250 Euro pro Kopf. Das Geld soll aus den übermäßigen Milliardengewinnen der Mineralölkonzerne bezahlt werden, sagte der Vizefraktionschef der Grünen, Andreas Audretsch, im ZDF.
3: Wir haben eine Verdopplung der Gewinne bei Shell, wir haben eine Verfünffachung der Gewinne bei Chevron. Das kann man so nicht stehen lassen. Dort muss man das Geld wiederholen mit einer Übergewinnsteuer.
1: Bundeskanzler Merz hat Entlastungen beim Sprit angekündigt. Die konkreten Maßnahmen bleiben vorerst offen. Einer Übergewinnsteuer erteilte der Kanzler aber eine Absage. Vor der Landtagswahl in Mecklenburg-Vorpommern am Sonntag holt die SPD von Ministerpräsidentin Schwesig einer Umfrage der Bild-Zeitung zufolge weiter auf. Die AfD kommt demnach auf 37%. Die SPD erreicht 35%. Die weiteren Parteien folgen mit großem Abstand. Die Linke kommt auf 10%. Die CDU steckt weiter bei nur 7% fest. Die Grünen kämen mit 5% gerade über die erforderliche Hürde. Das BSW kommt auf 3% und würde demzufolge den Einzug in den Landtag verpassen.
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5: Heute dreht der September noch einmal ordentlich auf. Lanzarote und Fuerteventura bekommen viel Sonne und bis zu 34 Grad. Dazu liegt etwas Kalima in der Luft. Besonders heiß wird es im Süden und Südosten. Der Atlantik liefert mit 23 bis 24 Grad die passende Abkühlung. Der Ebbe-Tiefstand liegt gegen 11 Uhr. Der nächste Fluthöchststand folgt gegen 17.25 Uhr.
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1: Mit Fabian von Davans. Von derzeit 20 auf mindestens 31 Ambulanzfahrzeuge. Diese Forderung hat der Gemeinderat von Tuineche einstimmig unterstützt. 5 neue Fahrzeuge sollen für Notfälle bereitstehen. 6 weitere werden für planbare Krankentransporte verlangt. Zur Begründung verweisen die Antragsteller auf lange Wege, steigende Einwohnerzahlen und Millionen Urlauber. Transporte zum Inselkrankenhaus können einzelne Regionen zeitweise ohne Fahrzeug zurücklassen. Jetzt ist die kanarische Regierung am Zug. 3 bereits angekündigte zusätzliche Ambulanzfahrzeuge reichen dem Gemeinderat nicht aus. Knapp 2 Millionen Euro stehen für den Brandschutz im Krankenhaus Molina Rossa auf Lanzarote bereit. Die Gesundheitsverwaltung hat das Projekt zur Ausschreibung gestellt. Modernisiert und vereinheitlicht werden die verschiedenen Feuerlösch- und Sicherheitssysteme des Gebäudes. Damit sollen die Anlagen der geltenden Vorschrift entsprechen und im Ernstfall zuverlässig funktionieren. Interessierte Unternehmen können ihre Angebote noch bis zum 9. Oktober einreichen. Die Bauarbeiten erfolgen anschließend in mehreren Abschnitten und dürfen insgesamt höchstens 2,5 Jahre dauern. Neue Investitionen für den Hafen von Coralejo. Puerto Canarios stellt rund 798.000 Euro für Verbesserungen bereit. Vorgesehen sind Sanierungs- und Instandsetzungsarbeiten an der Hafenanlage. Coralejo gehört wegen der Fährverbindung nach Lanzarote und Lobos zu den wichtigsten Verkehrsknoten im Norden Fuerteventuras. Entsprechend stark werden Anleger und Verkehrsflächen beansprucht. Mit dem Projekt sollen Schäden beseitigt und die Sicherheit erhöht werden. Ein konkreter Beginn der Arbeiten ist bislang nicht genannt worden.
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1: Der Mittwoch bleibt eine ziemlich heiße Angelegenheit. Auf Lanzarote und Fuerteventura gibt es Sonne satt, etwas Kalima und bis zu 34 Grad. Sport und größere Runden gehören deshalb besser in die kühleren Stunden. Im Atlantik warten angenehme 23 bis 24 Grad. Am späten Nachmittag läuft das Wasser auf. Der Fluthöchststand wird gegen 17.25 Uhr erreicht.
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1: Ich bin David Büchner. Wegen der hohen Spritpreise fordert Unionsfraktionschef Thorsten Frey schnelle Entlastungen. Maßnahmen sollten schon zum 1. Oktober greifen, sagte er bei NTV. Die 8 Ministerpräsidenten der CDU haben Bundeskanzler Friedrich Merz unterdessen in der Debatte über seine politische Zukunft Rückendeckung gegeben.
2: Die CDU will angesichts aktueller Umfragewerte vor den Wahlen am Wochenende das Ruder offensichtlich nochmal rumreißen. Die 8 Länderchefs sagen in ihrer Erklärung, Vertrauen entstehe wieder, wenn Politik die Probleme löst, die Menschen im Alltag beschäftigen. Der Weg führe über Zuhören und politisches Handeln, nicht über Personaldiskussionen. Perfekt getimt kam dazu das TV-Interview des Unionsfraktionschefs. Dabei machte Frey nicht einmal Versprechungen, sondern lediglich Vorschläge, zum Beispiel für Entlastungen beim Tanken. Die könnten nach seinen Worten etwa über eine niedrigere Energie- oder Mehrwertsteuer kommen. Thomas Bleskin, Nachrichtenredaktion.
1: Die Bundesregierung will Konsequenzen aus dem islamistischen Terroranschlag beim Christopher Street Day in Berlin ziehen. Das Bundeskabinett berät heute über einen 10-Punkte-Plan. Er sieht unter anderem eine Mindestfreiheitsstrafe von 1 Jahr für besonders gefährliche Körperverletzungen mit Messern und anderen gefährlichen Werkzeugen vor. Das Ozonloch über der Antarktis ist im vergangenen Jahr so klein gewesen wie selten seit Anfang der 90er Jahre. Es ist sowohl in der Ausdehnung geschrumpft als auch flacher als im Durchschnitt der letzten Jahrzehnte, berichtet die Weltwetterorganisation.
3: Nicht nur im Süden, auch im hohen Norden erholt sich die Ozonschicht. Experten sprechen deshalb schon von einer Erfolgsgeschichte im Umweltschutz. Grund dafür ist vor allem das Verbot von FCKW seit 1987, denn das gilt als Hauptverursacher für das Auflösen der Ozonschicht. Dass die UV-Belastung in Europa seit Jahren steigt, liegt nicht an einer dünneren Ozonschicht, sondern daran, dass es weniger Wolken als früher hier gibt und damit die Sonne einfach mehr scheint. Tanja Wagner, Nachrichtenredaktion.
1: Der Likör ohne Ei darf auch weiterhin so heißen. Das hat das schleswig-holsteinische Oberlandesgericht in einer Berufungsverhandlung entschieden. Es handelt sich dabei um einen veganen Likör auf Sojabasis mit Rum. Der Streit zieht sich schon eine Weile hin. Der Schutzverband der Spirituosenindustrie sieht in dem Namen eine unzulässige Assoziation mit Eierlikör.
4: Wetter. Der Mittwoch bleibt eine ziemlich heiße Angelegenheit. Auf Lanzarote und Fuerteventura gibt es Sonne satt, etwas Kalima und bis zu 34 Grad. Sport und größere Runden gehören deshalb besser in die kühleren Stunden. Im Atlantik warten angenehme 23 bis 24 Grad. Am späten Nachmittag läuft das Wasser auf. Der Fluthöchststand wird gegen 17.25 Uhr erreicht.
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5: Es ist Mittwochnachmittag. Vielen Dank, Herr Kollege, fürs Wetter. Und es ist kurz vor 1. So, dann machen wir uns eine gemütliche Zeit. Gemütliche Siesta, schöne Mittagspause mit Atlantis FM und Ihren Lieblingshits von früher. Ganz aktuelle Songs haben wir natürlich auch dabei, gleich von Bruno Mars. Und das sind White Town, Your Woman. Schön, dass Sie dabei sind. Jetzt um kurz vor 1.

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SWR Nachmittag mit Stefan Kaiser. Wir freuen uns, wenn Sie sich freuen und wenn wir Ihnen da eine schöne Ausstellung servieren und präsentieren und empfehlen. Na komm, Tegise ist doch ein schöner Ort sowieso, um hinzufahren. Jetzt in der Woche ganz besonders, Sonntagsmarkt natürlich, aber jetzt in der Woche ist es besonders entspannend da in Tegise. Und dann schauen Sie doch mal bei der Kunstausstellung Sol Humano, also menschliche Sonne, vorbei. Das Ganze wird präsentiert von Juan Peña, ein sehr etablierter Maler mit über 40 Jahren Erfahrung, der sehr, sehr viel mit Lanzarote zu tun hat und seine ausdrucksstarken Acryl- und Ölbilder präsentiert und sich intensiv mit dem Zusammenspiel von Naturlicht und Menschlichkeit befasst, hier der kanarischen Landschaft. Die Ausstellung können Sie sehen mit den tollen Gemälden voller Licht und intensiver Naturfarben im Convento de Santo Domingo, das ehemalige Kloster. Das finden Sie direkt im Herzen von Tegise, direkt neben dem Rathaus. Und der Eintritt in das ehemalige Kloster ist komplett kostenlos. Und geöffnet ist immer vormittags ab 9 Uhr, sonntags dann ab 10 Uhr. Also die Ausstellung von Juan Peña, die Ausstellung Sol Humano in Tegise, auf jeden Fall einen Ausflug wert. Viel Spaß dabei.

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1: Hola, buenos días. Un poco de español. A ver si empezamos ya a hablar un poco más. So, wir wollen heute die Mengenangaben durchnehmen im Spanischunterricht. Und zwar beim Einkaufen. Ja, das heißt, wir haben Mengenangaben im Deutschen, ein Kilo Kaffee, 2 Liter Milch, ja, eine Flasche Bier, 100 Gramm Schinken und so weiter und so fort. Das brauchen Sie ja in der Regel täglich beim Einkaufen. Ja, und die Übersetzungen sind nicht immer ganz so wie im Deutschen. Und von daher gesehen würde ich das gerne mal an einem Tag richtig durchnehmen. Das heißt, heute werden viele, viele Vokabeln gelernt. Und wir fangen gleich mal an mit dem halben Kilo. Wenn Sie ein halbes Kilo, weiß nicht, Schinken haben möchten, ja, medio Kilo wäre das halbe Kilo. Und was jetzt ganz wichtig ist, ist, dass wir immer hinter dem Kilo ein D anwenden müssen. Das heißt, wir sagen immer medio Kilo de, was weiß ich, Naranjas, Manzanas, de Jamón, ja, was auch immer Sie gerade kaufen möchten. Aber ganz wichtig, immer dieses medio Kilo de. Das liegt ganz einfach daran, dass ja, die Spanier sagen, ich möchte gerne ein halbes Kilo von Orangen, ein halbes Kilo von Zitronen. Ja, das heißt, wir können nicht sagen, einfach wie im Deutschen, ein halbes Kilo Äpfel, sondern müssen immer dieses von dazusetzen. Also medio Kilo de, dann hätten wir ein Kilo, un Kilo de, denken Sie bitte immer an das de. Und jetzt, das hört sich ein bisschen sonderbar für uns an, stellen Sie sich mal vor, Sie würden im Deutschen sagen, ich möchte 2 Kilos Orangen. Ja, hört sich fürchterlich an, Kilos. Die Spanier müssen aber das S hinten anhängen für die Mehrzahl. Das heißt, die Spanier sagen 2 Kilos de Naranjas. 2 Kilo Orangen. 2 Kilos de. Also hier an das S denken und natürlich auch wie immer an das D hinter der Mengenangabe. 1,5 Kilo. Das ist jetzt auch schwierig. Oder auch 1,5 Kilo. Da würden die Spanier sagen, 1 Kilo y medio. De Naranjas. Also 1 Kilo und ein halbes von Orangen. 1 Kilo y medio de Manzanas. Dann kommen wir zum Liter. Da hätten wir 1 Litro de leche. 1 Liter Milch. 1 Litro, auch hier wieder ein de, weil 1 Liter von Milch. 1 Litro de. 2 Litros. Auch hier wird ein S, 2 Litros de leche, 2 Liter Milch. Dann una botella, eine Flasche Orangensaft zum Beispiel. Eine Flasche Orangensaft würde im Spanischen bedeuten, eine Flasche von Orangensaft. Also una botella de zumo de naranja. Una botella de zumo de naranja. Dann haben wir die Gramm. Da hätten wir 100 Gramm. In diesem Fall passt vielleicht der Schinken besser. 100 Gramm Schinken. Da hätten wir 100 Gramos. Auch hier ein S hinten dran. De Jamón. 100 Gramos de Jamón. 1 Dutzend. Una docena de. Ein Paket. Un paquete de. Eine Dose Thunfisch, una lata de atún, un bote de, ein Behälter, zum Beispiel un bote de mermelada, ein Glas Marmelade, ein Behälter mit Marmelade, ja, und so weiter. Sprich, bitte immer daran denken, Sie dürfen niemals das de hinter der Mengenangabe vergessen. So, das gilt natürlich auch für eine Tasse Kaffee. Una taza de café. Oder ein Glas Cognac. Una copa de Cognac. Oder una copa de vino. Sie wissen ja, un vaso ist zwar ein Glas, aber wenn Sie ein Weinglas möchten, dann müssen Sie sagen una copa. Ja, un vaso ist eher so ein Saftglas oder ein Wasserglas. una copa de vino, aber un vaso de agua. Ein Glas Wasser. Sogar beim Blumenstrauß. Der Strauß, ein Strauß von Blumen. Un ramo de flores. Una caja de bombones. Eine Schachtel Pralinen. Etc. Das müssen Sie also für alles immer mitverwenden, dieses D. Dürfen Sie nicht vergessen bei den Mengenangaben. Ja, beim nächsten Mal werden wir noch kurz über viel und wenig sprechen und dann geht's auch schon weiter. Für heute verabschiede ich mich. Ich hoffe, es hat Spaß gemacht und Sie konnten mitschreiben. Es ging natürlich relativ schnell, aber sonst haben Sie es vielleicht aufgenommen. Ja, bis morgen. Schönen Tag noch.
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1: Ich bin David Büchner. Wegen der hohen Spritpreise fordert Unionsfraktionschef Thorsten Frey schnelle Entlastungen. Maßnahmen sollten schon zum 1. Oktober greifen, sagte Frey im Frühstart von RTL und NTV.
2: Ich glaube, diese Entscheidung, die muss man jetzt sehr, sehr schnell treffen. Denn wir haben es ja mit einem akuten Problem zu tun, das sich weiter zugespitzt hat. Und wenn man sich die Ursache anschaut, nämlich die Situation am Golf, dann ist davon auszugehen, dass es da keine schnelle Entlastung an der Wurzel geben wird.
1: Konkret schlägt Frey vor, die Mehrwertsteuer auf Benzin und Diesel befristet zu senken. Eine andere Möglichkeit wäre die Neuauflage des Tankrabatts. Mehr Klimaschutz, neue EU-Abwehrmechanismen und weniger Tempo bei KI. Das waren einige der Themen von EU-Kommissionspräsidentin Ursula von der Leyen heute in einer Grundsatzrede in Straßburg. Für den Zugang zu Social Media forderte sie ein Mindestalter.
3: Kinder unter 13 Jahren sollen künftig überhaupt keinen Zugang mehr zu sozialen Netzwerken haben, sagte von der Leyen. Einen entsprechenden Gesetzentwurf will sie morgen vorlegen. Zwischen 13 und 15 Jahren dann Social Media, nur auf einem Konto mit eingeschränkten Funktionen und mit Wissen der Eltern. Und danach sollen soziale Medien sicher konzipiert sein. Wir müssen süchtig machende Funktionen nicht hinnehmen, sagte die Präsidentin. Es gehe nicht um einen Zugang der Jugendlichen zu Medien, sondern um den Zugang der Medien zu Kindern. Aus Brüssel, Editha Ebeling.
1: Über eine geplante Zuckersteuer auf Getränke wie Colas und Limonaden wird gerade viel diskutiert. Ärztepräsident Klaus Reinhardt möchte aber darüber hinaus noch weitere finanzielle Anreize für eine gesündere Ernährung. Er bringt eine unterschiedliche Besteuerung von Lebensmitteln ins Spiel, je nachdem, wie gesund sie sind. Über den Preis könnte so ein Anreiz geschaffen werden, sich gesünder zu ernähren, so der Chef der Bundesärztekammer. Am Samstag startet wieder das Münchner Oktoberfest. Beim Thema Sicherheit gibt es dabei in diesem Jahr einige Neuerungen. Nach der Bombendrohung und mehrfach überfüllten Bereichen im vergangenen Jahr wurde das Sicherheitskonzept angepasst. Unter anderem sollen jetzt 26 KI-gestützte Kameras rechtzeitig gefährliche Menschenansammlungen erkennen.
4: Wetter. Der Mittwoch bleibt eine ziemlich heiße Angelegenheit. Auf Lanzarote und Fuerteventura gibt es Sonne satt, etwas Kalima und bis zu 34 Grad. Sport und größere Runden gehören deshalb besser in die kühleren Stunden. Im Atlantik warten angenehme 23 bis 24 Grad. Am späten Nachmittag läuft das Wasser auf. Der Fluthöchststand wird gegen 17.25 Uhr erreicht.
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5: So, wir sind das Nachmittagsteam. Kurz vor zwei ist es. Schön, dass Sie da sind, hier auf Lanzarote, auf Fuerteventura und auf La Graciosa. Schönen Nachmittag. Jetzt mit Kamrat und Hark Yourself.

0: Billy, Dan und Hey 19. Heute am Mittwoch auch wieder großer Abendmarkt in Costa Teguise am Pueblo Marinero ab 17 Uhr bis nach dem Sonnenuntergang. Schöne Möglichkeit, den Abend zu verbringen in Costa Teguise.
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Carey bei Atlantis FM. Ja, Stevie Wonder, der kommt ja jetzt im Oktober ganz überraschend für seine erste reguläre Tour seit Jahren überraschend nach Deutschland auf seiner Songs in the Key of Life Performances 50th Anniversary Tour. Das kann man ja kaum aussprechen. Feiert er das 50-jährige Jubiläum seines legendären Meisterwerks und wird das Ganze live auf der Bühne spielen. Zum Beispiel am 24. Oktober in Hannover oder am 26. Oktober in Köln. Die Tickets sind nicht ganz günstig. Die beginnen dann so bei 80 Euro. So ist das heutzutage. Und der Top-Platz, das Top-Ticket, das Ultimate Sir Duke VIP Lounge-Ticket in der ersten Reihe, der zahlt mal 831,50 Euro für. Da gibt's dann aber auch Lounge-Zugang, Catering und ein Sammlergeschenk. Also Stevie Wonder kommt. Bei uns kommt er jetzt ganz umsonst mit Tuesday Heartbreak.

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1: Mit Fabian von Davans. Nach dem hitzebedingten Unterrichtsausfall wächst auf Fuerteventura der Druck auf die Bildungsbehörde. Im Schulzentrum von Casillas del Ángel sind gestern nach Angaben der Bildungsdezernentin 42 Grad gemessen worden. Puerto del Rosario prüft deshalb den Kauf mobiler Klimageräte. Zuerst sollen Räume für jüngere Kinder ausgestattet werden. Die eigentliche Zuständigkeit liegt bei der kanarischen Regierung. Gleichzeitig haben bereits mehr als 2000 Menschen eine Forderung nach Klimaanlagen und Temperaturmessgeräten in den Schulen unterstützt. Die Meeresoberfläche hat in diesem Sommer weltweit einen neuen Temperaturrekord erreicht. Am 22. August hat der globale Tageswert bei 21,1 Grad gelegen. Gleichzeitig sind vor Lanzarotes Ostküste mehr als 24 Grad gemessen worden. Wissenschaftler warnen vor einer fortschreitenden Tropikalisierung der kanarischen Gewässer. Wärmeres Wasser erleichtert eingewanderten Arten die Ausbreitung und setzt heimische Bestände unter Druck. Langfristig drohen weniger Artenvielfalt, veränderte Fischbestände und stärkere Belastungen für Küstengebiete. Größere Abfertigungsflächen, zusätzliche Gepäckbänder und mehr Platz vor den Flugsteigen. Lanzarotes Flughafen steht vor einem umfangreichen Ausbau. Der Ministerrat hat gestern Investitionen von rund 327 Millionen Euro beschlossen. Das Programm läuft von 2027 bis 2031. Erweitert werden auch Sicherheits- und Passkontrollen sowie Bereiche des Flugfeldes. Nach Teneriffa Süd und Gran Canaria hält Lanzarote damit die dritthöchste Summe im Archipel. Ziel sind kürzere Engpässe und mehr Kapazität bei weiter steigenden Passagierzahlen.
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1: Wetter. Der Mittwoch bleibt eine ziemlich heiße Angelegenheit. Auf Lanzarote und Fuerteventura gibt es Sonne satt, etwas Kalima und bis zu 34 Grad. Sport und größere Runden gehören deshalb besser in die kühleren Stunden. Im Atlantik warten angenehme 23 bis 24 Grad. Am späten Nachmittag läuft das Wasser auf. Der Fluthöchststand wird gegen 17.25 Uhr erreicht.

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Savoy Brown und Someday People, der Nachmittag hier mit Stefan Kaiser. So, jetzt wollen wir Ihnen doch nochmal die Schlemmermäulchen so ein bisschen unter Ihnen ansprechen. Denn in den nächsten Tagen bis zum Wochenende geht's auf Fuerteventura schlemmermäßig rund. Bei der Ruta de las Tapas in der Hauptstadt Puerto de Rosario. 30 Gastrobetriebe kreieren hier exklusive Häppchen. Und Sie haben wirklich die Auswahl aus ganz vielen schönen kulinarischen Dingen. Also willkommen bei der Ruta de las Tapas ab morgen bis zum Wochenende in Puerto del Rosario. Guten Appetit wünschen wir.

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1: Ich bin Babette Büchner. Diese Meldung nimmt erst einmal etwas Druck von Bundeskanzler Friedrich Merz. In der Diskussion um seine politische Zukunft haben ihm heute die 8 CDU-Ministerpräsidenten in einer gemeinsamen Erklärung Rückendeckung gegeben.
2: Die CDU will angesichts aktueller Umfragewerte vor den Wahlen am Wochenende das Ruder offensichtlich nochmal rumreißen. Die 8 Länderchefs sagen in ihrer Erklärung, Vertrauen entstehe wieder, wenn Politik die Probleme löst, die die Menschen im Alltag beschäftigen. Der Weg führe über Zuhören und politisches Handeln, nicht über Personaldiskussionen. Perfekt getimt kam dazu das TV-Interview des Unionsfraktionschefs. Dabei machte Frey nicht einmal Versprechungen, sondern lediglich Vorschläge, zum Beispiel für Entlastungen beim Tanken. Die könnten nach seinen Worten etwa über eine niedrigere Energie- oder Mehrwertsteuer kommen. Thomas Bleskin, Nachrichtenredaktion.
1: Für Millionen Pakete mit billiger Online-Ware wird ab November eine neue Bearbeitungsgebühr fällig. Dafür hat das Europäische Parlament jetzt endgültig grünes Licht gegeben. Wie teuer es wird, ist dabei noch offen. Die EU-Kommission muss die Höhe der Gebühr noch festlegen. Für die Zahlungen sind nach Angaben der EU-Staaten die Online-Handelsplattformen zuständig, also nicht etwa die Endverbraucher in Europa. Der Likör ohne Ei darf auch weiterhin so heißen. Das hat das schleswig-holsteinische Oberlandesgericht entschieden. Der Streit um den Namen zieht sich schon eine Weile hin.
3: Likör ohne Ei. Das ist ein veganes Produkt, eben ohne Ei wie auch ohne andere tierische Bestandteile. Soweit so klar, könnte man sich denken. Doch dem Schutzverband der Spirituosenindustrie klingt der Name zu sehr nach Eierlikör. Und dieser Begriff wiederum ist geschützt. Und, so das Argument des Schutzverbandes, Eierlikör muss Ei enthalten. Und schon, dass der Begriff Ei im veganen Likörnamen erwähnt wird, sei unzulässig. Nicht ausgeschlossen, dass der juristische Streit am Bundesgerichtshof weitergeht. Lea Matschulat, Nachrichtenredaktion.
1: Er hat 2 Kriege erlebt und bis ins sehr hohe Alter gearbeitet. Europas bislang ältester Mann, der Italiener Vitantonio Lovallo, ist im Alter von 112 Jahren gestorben. Noch mit mehr als 100 Jahren hatte er sich um seinen Weinberg gekümmert und Schafe gehütet. Europas ältester Mann ist jetzt der Portugiese Joaquim Varela mit 111 Jahren.
4: Wetter. Der Mittwoch bleibt eine ziemlich heiße Angelegenheit. Auf Lanzarote und Fuerteventura gibt es Sonne satt, etwas Kalima und bis zu 34 Grad. Sport und größere Runden gehören deshalb besser in die kühleren Stunden. Im Atlantik warten angenehme 23 bis 24 Grad. Am späten Nachmittag läuft das Wasser auf. Der Fluthöchststand wird gegen 17.25 Uhr erreicht.
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5: Um kurz vor 3 hier bei uns auf den Inseln, auf den Kanarischen Inseln, auf Lanzarote, auf Fuerteventura und auf La Graciosa. Jetzt mit Bia and Her Business und Safety Net.

Jamie Cullum, Wind Cries Mary, mit schönen Grüßen natürlich von Jimi Hendrix. Jetzt schließen wir mal ganz kurz die Augen und zählen bis 10. Wir reisen zurück.

ins Jahr 2012, als diese Jahrhundertstimme Filmgeschichte schrieb für den 23. James Bond Blockbuster, lieferte Adele den ultimativen Soundtrack, der als erster James Bond Song überhaupt einen Oscar abräumte. Gänsehaut pur, großes Orchester und pure Melancholie. Hier ist die unvergleichliche Adele mit Skyfall.

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It's amazing. Da hat sich jetzt in der Nähe von Straßburg ein Zeuge bei der Polizei gemeldet. Da hat er doch einen auffälligen Autofahrer beobachtet. Die Polizei findet dann auch schnell das abgestellte Auto, von dem gemeldet wurde, und zwei Mitfahrer. Aber vom Fahrer fehlt jede Spur. Bei der Suche nach dem Fahrer hören die Polizisten lautes Schnarchen aus einem Gebüsch und entdecken dort den eingeschlafenen Fahrer. Und der Grund ist auch schnell klar, ein Alkoholtest ergibt fast 2

Kehlani und Folded. So, das war's von uns an diesem Mittwoch vom Nachmittagsteam. Gleich ab 4 viel Spaß mit Silke und den Insel-News. Und heute Abend, es ist ja Mittwoch, Silvia Cast. 20 bis 22 Uhr, beste Radiosendung ever. Dürfen Sie auf gar keinen Fall verpassen zum Sonnenuntergang heute Abend mit Silvia im Radio. Und jetzt noch Prince und Sign of the Times. Mein Name ist Stefan Kaiser. Angenehme Nachmittag, schönen Abend später und gerne bis morgen. Machen Sie was Feines noch aus diesem Tag.

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1: Ich bin David Büchner. Bundeskanzler Friedrich Merz wertet die Erklärung der 8 CDU-Ministerpräsidenten als Unterstützung für sich. Das Wahldebakel der CDU in Sachsen-Anhalt hatte ihn innerparteilich massiv unter Druck gebracht.
2: Aus dem Umfeld des Kanzlers heißt es, Merz begrüße die Unterstützung der 8 CDU-Länderchefs und werbe gemeinsam mit ihnen um Sachlichkeit und Vertrauen in den Reformprozess. Regierungssprecher Cornelius weist zugleich Berichte zurück, Merz habe selbst um die Erklärung gebeten. SPD-Bundesvize Schweizer liest das Schreiben allerdings ganz anders. Er verweist darauf, dass der Name Friedrich Merz darin gar nicht vorkommt und vergleicht dessen Lage mit einem Fußballtrainer, der schon mal nach seiner Sporttasche suchen sollte. Thomas Bleskin, Nachrichtenredaktion.
1: Die EU-Kommission will Kinder unter 13 Jahren künftig von sozialen Netzwerken wie TikTok oder Instagram komplett fernhalten. Das hat EU-Kommissionspräsidentin Ursula von der Leyen angekündigt. Ab 13 Jahren soll es dann von Eltern eingerichtete Minikonten geben, die nur eine Stunde am Tag genutzt werden können. Ein eigenes Konto soll erst ab 15 Jahren erlaubt sein. Von der Leyen will den Gesetzesvorschlag mit den Einzelheiten morgen vorlegen. Über eine geplante Steuer auf zuckerhaltige Getränke wird gerade viel diskutiert. Ärztepräsident Klaus Reinhardt möchte aber darüber hinaus noch weitere finanzielle Anreize für eine gesündere Ernährung.
3: Fertiggerichte, die viel Salz oder auch viel Zucker enthalten, die zum Beispiel könnte man stärker besteuern als etwa einen Fertigsalat oder auch Äpfel oder Milch. Das ist die Idee von Ärztepräsident Reinhardt. Eine Besteuerung von Lebensmitteln orientiert daran, wie gesund sie sind, nennt er verantwortungsvolle Präventionspolitik. Schließlich sei ungesunde Ernährung, wie etwa auch Alkohol oder zu wenig Bewegung, eine der erwiesenen Ursachen für etwa Übergewicht und Folgen wie Diabetes und Gelenkschäden. Lea Matschulat, Nachrichtenredaktion.
1: Für Millionen Pakete mit billiger Online-Ware wird ab November eine neue Bearbeitungsgebühr fällig. Dafür hat das Europäische Parlament endgültig grünes Licht gegeben. Wie teuer es wird, ist noch offen. Für die Zahlung sind nach Angaben der EU-Staaten die Online-Handelsplattformen zuständig, also nicht etwa die Endverbraucher in Europa.
4: Wetter. Die ganz große Hitze verabschiedet sich langsam vor, liegt der Mittwoch aber noch einmal bis zu 34 Grad hin. Dazu gibt es viel Sonne und etwas Sahara-Staub. Morgen wird es auf Lanzarote und Fuerteventura mit höchstens 29 Grad spürbar angenehmer. Der Atlantik hält 23 bis 24 Grad bereit. Der nächste Ebbe-Tiefstand folgt morgen Vormittag gegen 11.30 Uhr.
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5: Na, Mittwoch heute ja der 16. September. Ich begrüße Sie, freue mich, dass Sie dabei sind. Kurz vor 4 ist es, einen guten Nachmittag wünsche ich Ihnen. Hier ist Just Down.

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1: Ich bin Babette Büchner. Die EU-Kommission will Kinder unter 13 Jahren in Zukunft von sozialen Netzwerken wie TikTok und Instagram komplett fernhalten. Ein eigenes Konto soll erst ab 15 Jahren erlaubt sein, sagte EU-Kommissionspräsidentin Ursula von der Leyen im EU-Parlament in Straßburg.
2: Keine Social-Media-Konten unter 13 Jahren, danach auch erstmal nur Mini-Konten unter elterlicher Aufsicht mit Einschränkungen und generell weniger Funktionen, die Kinder und Jugendliche süchtig nach Social Media machen können. Diese Vorstöße der EU gelten aber nicht sofort. EU-Parlament und Mitgliedsländer müssen sich erst damit befassen und sich einigen. Grundsätzlich kann Deutschland auch eigene Regeln erlassen, auch früher. Bildungsministerin Karin Prien hat Vorschläge für Oktober angekündigt. Die großen Plattformen zu Maßnahmen verpflichten kann aber nur die EU-Kommission. Aus Berlin, Ronny Thorau.
1: Bundeskanzler Friedrich Merz wertet die Erklärung der 8 CDU-Ministerpräsidenten als Unterstützung für sich. Das Wahldebakel der CDU in Sachsen-Anhalt hatte ihn innerparteilich massiv unter Druck gebracht.
3: Aus dem Umfeld des Kanzlers heißt es, Merz begrüße die Unterstützung der 8 CDU-Länderchefs und werbe gemeinsam mit ihnen um Sachlichkeit und Vertrauen in den Reformprozess. Regierungssprecher Cornelius weist zugleich Berichte zurück, Merz habe selbst um die Erklärung gebeten. SPD-Bundesvize Schweizer liest das Schreiben allerdings ganz anders. Er verweist darauf, dass der Name Friedrich Merz darin gar nicht vorkommt und vergleicht dessen Lage mit einem Fußballtrainer, der schon mal nach seiner Sporttasche suchen sollte. Thomas Bleskin, Nachrichtenredaktion.
1: Die Bundesregierung will Konsequenzen aus dem islamistischen Terroranschlag beim Christopher Street Day in Berlin ziehen. Sie hat dafür einen 10-Punkte-Plan entwickelt. Er sieht unter anderem härtere Strafen für besonders gefährliche Körperverletzungen mit Messern vor. Täter sollen demnach mit mindestens einem Jahr Gefängnis rechnen müssen. Gefährder sollen außerdem besser überwacht werden, auch mit elektronischen Fußfesseln. Er hat 2 Kriege überlebt und bis ins sehr hohe Alter gearbeitet. Europas bislang ältester Mann, der Italiener Vitantonio Lovallo, ist im Alter von 112 Jahren gestorben. Noch mit mehr als 100 Jahren hatte er sich um seinen Weinberg gekümmert und Schafe gehütet. Ältester Mann in Europa ist jetzt ein 111-jähriger Portugiese.
4: Wetter. Die ganz große Hitze verabschiedet sich langsam. Vor liegt der Mittwoch aber noch einmal bis zu 34 Grad hin. Dazu gibt es viel Sonne und etwas Sahara-Staub. Morgen wird es auf Lanzarote und Fuerteventura mit höchstens 29 Grad spürbar angenehmer. Der Atlantik hält 23 bis 24 Grad bereit. Der nächste Ebbe-Tiefstand folgt morgen Vormittag gegen 11.30 Uhr.
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5: Na, da sind wir wieder. Ich begrüße Sie bei uns auch gleich in dieser Stunde wieder die Lokalnachrichten und der Veranstaltungskalender. Aber jetzt gibt's erstmal Music. Einen guten Nachmittag wünsche ich Ihnen. Hier ist Rochefort.

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Na Curtis Mayfield war das und immer noch heiß hier auf unseren Inseln. Der Kalima auch immer noch spürbar und wie es weitergeht in den kommenden Tagen mit dem Wetter, das weiß gleich Kollege Fabian. Na ja, dann hier mit der Wetterprognose und den Lokalnachrichten, den aktuellen Meldungen. Vorher noch ein Stück Music, hier sind Destiny's Child.

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1: Mit Fabian von Davans. Salvamento Marittimo hat heute Morgen zwei Boote mit insgesamt 79 Menschen von Lanzarote erreicht. In einer der beiden Gruppen sind drei Menschen gestorben. Auf dem zweiten Boot haben die Retter 19 Personen aufgenommen. Eine von ihnen hat sich in kritischem Zustand befunden. Ein Hubschrauber hat den Patienten ins Krankenhaus gebracht. Die übrigen Geretteten werden auf Lanzarote versorgt. Weitere Einzelheiten zur Herkunft und zur Dauer der Überfahrt sind zunächst nicht bekannt geworden. Gut 1,8 Milliarden Euro sollen zwischen 2027 und 2031 in die Flughäfen der Kanaren fließen. Der Ministerrat hat das Investitionsprogramm gestern beschlossen. Lanzarote erhält davon rund 327 Millionen Euro. Für Fuerteventura sind weitere 153 Millionen vorgesehen. Finanziert werden die Arbeiten aus den Einnahmen des von AENA betriebenen Flughafensystems. Die Mittel sollen unter anderem Terminals, Sicherheitskontrollen, Gepäckbereiche und Flugbetriebsflächen verbessern. Der Staatshaushalt wird nach Regierungsangaben nicht belastet. Fast drei Tage ohne fließendes Wasser. Aus mehreren Bereichen von Costa Calma auf Fuerteventura sind massive Versorgungsprobleme gemeldet worden. Betroffen sind am vergangenen Wochenende Einwohnerhotels und Urlauber gewesen. Die örtliche Partei Muévete hat vom Rathaus in Pachara eine öffentliche Erklärung verlangt. Nach ihren Informationen könnten Pumpen oder Leitungen die Ausfälle verursacht haben. Bestätigt ist diese Ursache bislang nicht. Gefordert werden nun konkrete Maßnahmen, damit die Wasserversorgung im wichtigen Urlaubsort dauerhaft stabil bleibt.
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1: Wetter. Die ganz große Hitze verabschiedet sich langsam. Vor liegt der Mittwoch aber noch einmal bis zu 34 Grad hin. Dazu gibt es viel Sonne und etwas Sahara-Staub. Morgen wird es auf Lanzarote und Fuerteventura mit höchstens 29 Grad spürbar angenehmer. Der Atlantik hält 23 bis 24 Grad bereit. Der nächste Ebbe-Tiefstand folgt morgen Vormittag gegen 11.30 Uhr.
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2: Na, soweit die Wetterprognose und die Lokalnachrichten. Und wir haben gleich den Hinweis für alle Electronic Music Fans, denn das AMAC Festival wird schon wieder vorbereitet. Im November ist es zwar erst wieder soweit, aber der Kartenvorverkauf, der läuft schon. Vielleicht haben Sie auch Lust mitzufeiern. Wir haben da aber auch noch alle weiteren Infos für Sie bei uns gleich im Veranstaltungskalender.

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1: Die Vorbereitungen laufen auf Hochtouren und zwar für das AMAC Festival. Am 7. November ist es wieder soweit. Dieses Festival ein Muss für alle Electronic Music Fans. Internationale DJ-Stars werden wieder auflegen und das Open Air beim Castillo de San José in Arrecife, der Festung dort. Da werden drumherum auch wieder die Straßen gesperrt sein. Der ganze Platz dann auch gefüllt mit Ständen, die für Essen und Getränke sorgen. Die VIP-Lounge dann im Castillo und außenrum die Riesenbühne für die DJs. Eine Lightshow wird es auch noch geben, also wieder richtig was los. Das AMAC Festival hat ja mittlerweile auf Lanzarote Kultstatus. Da geht es auch immer schon am späten Nachmittag los. Gefeiert wird dann bis nach Mitternacht und nach Mitternacht geht es dann auch noch weiter mit der Afterparty. Also 7. November unbedingt vormerken. Alle Electronic Music Fans werden auf ihre Kosten kommen. Das AMAC Festival findet dann also wieder statt und die Karten gibt es auch schon im Vorverkauf über die offizielle Website amacfestival.com.

Na, Girls Got Here One war das an diesem Dienstag und bei uns übrigens gleich wieder die Nachrichten aus Deutschland und der Welt. Ich verabschiede mich also für heute von Ihnen. Wenn Sie mögen, hören wir uns morgen ab 8 Uhr zur neuen Ausgabe der Insel News wieder. Und jetzt vor den aktuellen Meldungen der Nachrichten haben wir auch noch Music. Hier ist Etta James. Na, besten Abend noch. Tschüss, bis morgen.

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1: Ich bin Babit Büchner. Die Bundesregierung will härter gegen den Missbrauch von Sozialleistungen in Deutschland vorgehen. Sie hat dafür einen 10-Punkte-Plan erarbeitet, der bis zum Ende des Jahres umgesetzt werden soll. Vorgelegt wurden die Maßnahmen vom Sozialministerium und dem Innenressort. Reduziert werden sollen dabei Anreize, in die Sozialsysteme einzuwandern. Groß angelegter Sozialleistungsmissbrauch soll beendet werden. Die 8 CDU-Ministerpräsidenten haben sich in der Debatte um die politische Zukunft von Friedrich Merz hinter den Bundeskanzler gestellt. Nach Tagen der Zurückhaltung erteilten sie Personaldiskussionen in einer gemeinsamen Erklärung eine klare Absage.
2: War das ein guter Tag für Merz? Möglicherweise, denn nach all den Widerworten, etwa in der Rentenfrage, dürften die warmen Worte der Länderchefs so kurz vor den beiden Wahlen am Wochenende Balsam für die Seele des Kanzlers sein. Aber dass es die Ministerpräsidenten überhaupt für notwendig erachten, ein solches Unterstützerschreiben aufzunehmen, sorgt zumindest für Fragen. Unter anderem die, ob Merz vielleicht selbst um das Papier gebeten haben könnte. Nein, versichert das Kanzleramt, hat er nicht. Thomas Leskin, Nachrichtenredaktion.
1: EU-Kommissionspräsidentin Ursula von der Leyen hat in ihrer Rede zur Lage der Europäischen Union heute neue Initiativen und Gesetzesprojekte angekündigt. Neben einem Social-Media-Verbot für Kinder unter 13 Jahren zum Beispiel eine noch engere Partnerschaft mit Kanada.
3: Ein großer Rundumschlag der Kommissionspräsidentin war das. Kanada soll assoziiertes Mitglied der EU werden. So etwas gibt es bisher nicht, aber die Ankündigung wurde schon mal heftig bejubelt. Von der Leyen schlug auch nach NATO-Vorbild eine Art Artikel 4 für die EU vor, also eine Beistandsverpflichtung innerhalb der EU, beispielsweise bei einem Angriff durch Russland. Andere wichtige Stichpunkte: Festhalten an den Klimazielen, mehr Vorbereitung auf Klimakrisen, mehr Rohstoffvorräte, also ganz viele große Vorhaben. Aus Brüssel, Dieter Ebeling.
1: Am 3. Oktober wählt Lettland ein neues Parlament. Deutschland wird dabei mit 4 Eurofightern helfen, den Luftraum zu sichern. Das NATO-Land habe Bündnispartner um Unterstützung gebeten, um die Wahl sicher durchführen zu können, hieß es aus dem Verteidigungsministerium. In den letzten Wochen und Monaten sei der Luftraum immer wieder mit Drohnen verletzt worden.
4: Wetter. Die ganz große Hitze verabschiedet sich langsam. Vor liegt der Mittwoch aber noch einmal bis zu 34 Grad hin. Dazu gibt es viel Sonne und etwas Sahara-Staub. Morgen wird es auf Lanzarote und Fuerteventura mit höchstens 29 Grad spürbar angenehmer. Der Atlantik hält 23 bis 24 Grad bereit. Der nächste Ebbe-Tiefstand folgt morgen Vormittag gegen 11.30 Uhr.
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1: Ich bin Babit Büchner. Die Bundesregierung will härter gegen den Missbrauch von Sozialleistungen in Deutschland vorgehen. Sie hat dafür einen 10-Punkte-Plan erarbeitet, der bis zum Ende des Jahres umgesetzt werden soll. Vorgelegt wurden die Maßnahmen vom Sozialministerium und dem Innenressort. Reduziert werden sollen dabei Anreize, in die Sozialsysteme einzuwandern. Groß angelegter Sozialleistungsmissbrauch soll beendet werden. Die 8 CDU-Ministerpräsidenten haben sich in der Debatte um die politische Zukunft von Friedrich Merz hinter den Bundeskanzler gestellt. Nach Tagen der Zurückhaltung erteilten sie Personaldiskussionen in einer gemeinsamen Erklärung eine klare Absage.
2: War das ein guter Tag für Merz? Möglicherweise, denn nach all den Widerworten, etwa in der Rentenfrage, dürften die warmen Worte der Länderchefs so kurz vor den beiden Wahlen am Wochenende Balsam für die Seele des Kanzlers sein. Aber dass es die Ministerpräsidenten überhaupt für notwendig erachten, ein solches Unterstützerschreiben aufzusetzen, sorgt zumindest für Fragen. Unter anderem die, ob Merz vielleicht selbst um das Papier gebeten haben könnte. Nein, versichert das Kanzleramt, hat er nicht. Thomas Leskin, Nachrichtenredaktion.
1: EU-Kommissionspräsidentin Ursula von der Leyen hat in ihrer Rede zur Lage der Europäischen Union heute neue Initiativen und Gesetzesprojekte angekündigt. Neben einem Social-Media-Verbot für Kinder unter 13 Jahren, zum Beispiel eine noch engere Partnerschaft mit Kanada.
3: Ein großer Rundumschlag der Kommissionspräsidentin war das. Kanada soll assoziiertes Mitglied der EU werden. So etwas gibt es bisher nicht, aber die Ankündigung wurde schon mal heftig bejubelt. Von der Leyen schlug auch nach NATO-Vorbild eine Art Artikel 4 für die EU vor, also eine Beistandsverpflichtung innerhalb der EU, beispielsweise bei einem Angriff durch Russland. Andere wichtige Stichpunkte: Festhalten an den Klimazielen, mehr Vorbereitung auf Klimakrisen, mehr Rohstoffvorräte, also ganz viele große Vorhaben. Aus Brüssel, Dieter Ebeling.
1: Am 3. Oktober wählt Lettland ein neues Parlament. Deutschland wird dabei mit 4 Eurofightern helfen, den Luftraum zu sichern. Das NATO-Land habe Bündnispartner um Unterstützung gebeten, um die Wahl sicher durchführen zu können, hieß es aus dem Verteidigungsministerium. In den letzten Wochen und Monaten sei der Luftraum immer wieder mit Drohnen verletzt worden.
4: Wetter. Die ganz große Hitze verabschiedet sich langsam vor, liegt der Mittwoch aber noch einmal bis zu 34 Grad hin. Dazu gibt es viel Sonne und etwas Sahara-Staub. Morgen wird es auf Lanzarote und Fuerteventura mit höchstens 29 Grad spürbar angenehmer. Der Atlantik hält 23 bis 24 Grad bereit. Der nächste Ebbetiefstand folgt morgen Vormittag gegen 11.30 Uhr.

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1: Ich bin Babette Büchner. Wie sollen die Entlastungen bei den hohen Spritpreisen aussehen? Bundeswirtschaftsministerin Katharina Reiche schlägt vor, die Mehrwertsteuer für Kraftstoffe vorübergehend zu senken. Von 19% auf 7%.
2: Die Regierung berate gerade, was schnell und spürbar helfe gegen die hohen Spritpreise, so Reiche. Der Vorteil einer Mehrwertsteuersenkung auf Sprit aus Sicht der Wirtschaftsministerin, sie würde sofort mit der Einführung wirken. Die SPD macht sich eher für einen Spritpreisdeckel und eine Übergewinnsteuer für Mineralölkonzerne stark. Beides lehnt Reiche ab. Ein Spritpreisdeckel, so Reiche, sei schon in anderen Ländern gescheitert und eine Übergewinnsteuer mit rechtlichen Unsicherheiten behaftet. Aus Berlin, Ronny Thorau.
1: Die Bundesregierung will härter gegen den Missbrauch von Sozialleistungen in Deutschland vorgehen. Sie hat dafür einen 10-Punkte-Plan erarbeitet, der bis zum Ende des Jahres umgesetzt werden soll. Wie schon im Koalitionsvertrag angekündigt, sollen Anreize reduziert werden, in die Sozialsysteme einzuwandern. Unter anderem soll auch die Grundsicherung beendet werden, wenn jemand mit vollstreckbarem Haftbefehl gesucht wird. Die US-Notenbank hebt wegen der hartnäckig hohen Inflation zum ersten Mal seit 3 Jahren den Leitzins an. Die Zinsspanne steigt um 0,25 Prozentpunkte, teilte die Federal Reserve mit. Notenbankchef Kevin Warsh gerät damit auf Konfrontationskurs mit Donald Trump. Der US-Präsident fordert seit langem niedrigere Leitzinsen. Feiern ohne Angst? Nach Schockmomenten auf der überfüllten Wiesn im vergangenen Jahr soll nun einiges anders werden auf dem Oktoberfest. Heute wurde ein neues Sicherheitskonzept vorgestellt.
3: Wenn sich auf der Wiesn zu viele Menschen an einer Stelle sammeln, soll das nun früher auffallen. Die Kameras auf dem gesamten Gelände liefern Bilder an die neue Sicherheitszentrale. Mit künstlicher Intelligenz werden dann sogenannte Heatmaps entstehen, die zeigen, wo sich größere Menschenmengen bilden. Zusätzlich beobachten speziell geschulte Crowdspotter die Lage und stehen mit Festleitung und Behörden in Kontakt. Rund 600 Polizisten und zahlreiche Security-Kräfte sind im Einsatz. Aus München, Fabian Schaffer.
1: Das Oktoberfest startet am Samstag.
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Ja, een schön guten Abend. Schön, dass Sie eingeschaltet haben hier bei Atlantis FM Radio live hier. Auf dem Mittwochabend, mein Name ist Sylvia Kass und mache diese Show seit vielen Jahren. Seit es Atlantis FM gibt, und das ist schon fast 20 Jahre ungefähr. Genau weiß ich es auch nicht, aber lange, lange. Aber es ist immer noch so schön, jeden Mittwoch hier eine Live-Sendung zu machen. Ich habe nachher auch Guests, also DJ Panna kommt und vielleicht auch DJ Jirai. Die erste Stunde ist für mich und ich habe gedacht, ich fange mal an mit Old School Funky Music von James Brown. Eyesight ist der Song, ist rausgekommen in 1978. Yeah, in English I'm gonna moderate. 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Anyway, my Dutch accent is the same in Dutch, in English, and in German. How great is that? Anyway, you're listening to Atlantis FM. My name is Sylvia and I'm in the mix for 2 hours here live by Atlantis FM. And I just played this wonderful song from James Brown, Eyesight. And I'm gonna continue with something also old school, The Temptation. The Temptations. You've got my soul on fire, and that is from the 1990.

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1: Ich bin Diana Kramer. Während die Bundesregierung darüber berät, wie Autofahrer hierzulande entlastet werden können, steigen die Preise an den Tankstellen jeden Tag weiter. Welche Lösung es am Ende sein wird, ist weiter unklar. Unionsfraktionschef Thorsten Frey hält allerdings eine schnelle Entscheidung der Koalition für erreichbar. Aus seiner Sicht könnte das schon zum kommenden Monat gelingen, das sagte Frey in der ARD-Sendung Maischberger.
2: Ich glaube, wenn man sich anschaut, wie war es im Frühjahr, wir haben das innerhalb weniger Tage hinbekommen. Ich glaube, wenn man das jetzt zügig macht, kann das zum 1. Oktober gelingen.
1: Unionsfraktionschef Thorsten Frey in der ARD-Sendung Maischberger. Als Optionen nannte er erneut eine Senkung der Energiesteuer oder die Senkung der Mehrwertsteuer auf Benzin und Diesel von 19% auf 7%. EU-Kommissionspräsidentin Ursula von der Leyen hat sich mit einer Grundsatzerklärung an das EU-Parlament gewandt. Unter anderem plant sie, den Zugang zu sozialen Netzwerken in den Mitgliedsländern für Kinder unter 13 Jahren zu beschränken.
3: Ein großer Rundumschlag der Kommissionspräsidentin war das. Kanada soll assoziiertes Mitglied der EU werden. So etwas gibt es bisher nicht, aber die Ankündigung wurde schon mal heftig bejubelt. Von der Leyen schlug auch nach NATO-Vorbild eine Art Artikel 4 für die EU vor, also eine Beistandsverpflichtung innerhalb der EU, beispielsweise bei einem Angriff durch Russland. Andere wichtige Stichpunkte: Festhalten an den Klimazielen, mehr Vorbereitung auf Klimakrisen, mehr Rohstoffvorräte, also ganz viele große Vorhaben. Aus Brüssel, Dieter Ebeling.
1: 4 Tage vor den Landtagswahlen in Mecklenburg-Vorpommern und Berlin haben sich die Spitzenkandidaten am Abend in TV-Debatten hitzige Wortgefechte geliefert. In Schwerin, wo SPD-Ministerpräsidentin Manuela Schwesig gegen ihren Herausforderer von der AfD live Erik Holm antrat, ging es vor allem um Bildung, Wirtschaft und Migration. In Berlin ging es bei den Spitzenkandidaten aller 6 Parteien um Mieten, Kriminalität und Verkehr. Die US-Notenbank hebt wegen der hartnäckig hohen Inflation zum ersten Mal seit 3 Jahren den Leitzins an. Die Zinsspanne steigt um 0,25 Prozentpunkte, teilte die Fed mit. Für das laufende Jahr rechnet die Zentralbank mittlerweile mit einer Teuerungsrate von 3,7%.
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